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1: Janez Janscher erhält Auftrag zur Bildung einer vierten Regierung. Guten Tag, mein Name ist Lydia Tschutschko.
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1: Der Vorsitzende der slowenischen Demokratischen Partei, Janez Janša, soll heute im Parlament erwartungsgemäß den Auftrag zur Bildung einer vierten Regierung erhalten. Trotz geheimer Abstimmung werden keine Überraschungen erwartet. Neben den Abgeordneten der SDS unterstützten auch NSI, SLS, Fokus und Demokrati seine Kandidatur. Die Parteien hatten bereits gestern einen Koalitionsvertrag unterzeichnet. Auch die Partei Resnica stellte sich hinter Janšas Kandidatur. Der slowenische Schriftstellerverband hat den diesjährigen Literaturpreis Desetnica für originelle Kinder- und Jugendliteratur an Mateja Gomboc verliehen. Ausgezeichnet wurde ihr Jugendroman Preveč zvest, der Themen wie die Entfremdung in der modernen Gesellschaft, Einsamkeit, Krankheit und Tod behandelt, zugleich aber auch die positiven Seiten im Leben zweier jungen Menschen zeigt. Die slowenische Eishockey-Nationalmannschaft bestreitet heute bei der Weltmeisterschaft in Fribourg ihr fünftes Spiel. Gegner ist ab 16.20 Uhr Kanada, obwohl der attraktivste Gegner der Gruppe B. Die Kanadier sind bislang ungeschlagen und verfügen über mehrere Starspieler. Die slowenische Mannschaft wird versuchen, gegen Kanada ein konkurrenzfähiges Spiel zu zeigen. Edo Terglav, Trainer der slowenischen Eishockey-Nationalmannschaft, sagte, die heutige Partie werde auf einem höheren Niveau stattfinden als das Spiel gegen Schweden.
2: Še više nivo ka Švedska, tako da spet bo ena tekma, da vidimo, kva ti fanti delajo na temu nivoju.
1: Dass sie ihr Punktekonto ausbauen können, gilt jedoch als eher unwahrscheinlich. Bislang hat Slowenien 3 Punkte geholt, 2 gegen Tschechien und einen gegen die Slowakei. Zum Wetter. Zunächst vorwiegend heiter und sonnig, am Nachmittag vom Osten her mäßige Bewölkung. Es weht der Ostwind. Die Tageshöchsttemperaturen liegen zwischen 23 und 25, an der Küste um 27 Grad.
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1: Zu Behinderungen wegen eines Verkehrsunfalls kommt es auf der A1 Autobahn zwischen Schentil und Maribor-Sever in Richtung Maribor, obwohl hier die Unfallstelle geräumt worden ist. Es staut sich aber schon aus Österreich kommend. Ferner staute sich auch auf der A1 Autobahn aus Ljubljana kommend in Richtung Brezovica, dann vor einer Baustelle bei der Ausfahrt Unetz und zwischen Unetz und Postojna in Richtung Koper. Rechnen sich hier mit einer Verzögerung von etwa einer guten halben Stunde. Es staut sich auch zwischen Resdarto und Postojna in Richtung Ljubljana. Aber auch auf der A1 Autobahn vor dem Grenzübergang Schentil in Richtung Slowenien und dann weiter auf der Autobahn bis zur Anschlussstelle Schentil in Richtung Ljubljana. Stockenden Verkehr oder verstärkten Verkehr gibt es auch auf der Straße Velenje-Arjavas in Črnova in beide Richtungen, Litija-Ljubljana in Kresnice. Vorsicht, wegen eines liegen gebliebenen PKWs kommt es zu Behinderungen auf der A1 Autobahn hinter Lohm in Richtung Koper.
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1: Es staut sich auf der A1 Autobahn zwischen Kosari und Brezovica in Richtung Koper, dann vor einer Baustelle zwischen Unitz und Postojna, auch hier in Richtung Koper. Rechnen Sie mit einer längeren Wartezeit von etwa einer halben Stunde. Es staut sich auch zwischen Rasdorto und Postojna in Richtung Ljubljana. Ferner geht es langsamer voran auf der A1 Autobahn vor dem Grenzübergang Šentilj-Spielfeld in Richtung Slowenien und dann weiter auf der A1 Autobahn bis zur Anschlussstelle Šentilj in Richtung Ljubljana. Langsamer auch auf der Verbindung Velenje-Arjavas in Črnova in beide Richtungen, Litija-Ljubljana in Kresnice und auf einigen Regionalverbindungen. Vorsicht, ein Gegenstand auf der Fahrbahn behindert den Verkehr auf der A1 Autobahn bei der Einfahrt Celje-Zinter in Richtung Maribor.
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1: Rutte begrüßt US-Entscheidung zur Entsendung von Soldaten nach Polen. Guten Tag, mein Name ist Lydia Tschutschko.
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1: NATO-Generalsekretär Mark Rutte hat die Ankündigung von US-Präsident Donald Trump begrüßt, wonach die USA nun doch 5.000 Soldaten nach Polen entsenden werden. Nach Angaben Ruttes, der sich bei einem Treffen der Außenminister des Bündnisses in Schweden äußerte, bleibe die NATO langfristig dennoch dem Ziel verpflichtet, die Abhängigkeit von den Vereinigten Staaten zu verringern. Zuvor hatten US-Medien berichtet, die geplante Truppenverlegung nach Polen sei abgesagt worden. Das Pentagon sprach später lediglich von einer Verschiebung. Anfang Mai hatte Washington zudem den Abzug von rund 5.000 Soldaten aus Deutschland angeordnet. Die kanadische Provinz Alberta wird im Oktober in einem Referendum darüber abstimmen, ob sie weiterhin Teil Kanadas bleiben soll oder ein zweites verbindliches Votum über eine mögliche Abspaltung durchgeführt wird. Das kündigte die Premierministerin der Provinz Daniel Smith an. Nach Einschätzung des britischen Senders BBC handelt es sich um die erste ernsthafte Herausforderung für die Einheit Kanadas seit mehreren Jahrzehnten. Auf den slowenischen Straßen wird wegen des sonnigen Wochenendes und der Pfingstfeiertage mit starkem Verkehr gerechnet. Besonders am heutigen Nachmittag und morgen Vormittag erwartet man dichten Verkehr aus Österreich und Italien in Richtung Kroatien. Für Sonntag und Montag wird zudem starker Rückreiseverkehr nach Norden erwartet. Mit längeren Staus wird vor allem auf der Küstenautobahn zwischen Raubarkommando und Postojna gerechnet, wo umfangreiche Wartungsarbeiten stattfinden. Zum Wetter. Vorwiegend heiter und sonnig, im Norden zeitweise auch mäßig bewölkt. Es weht der Ostwind. Die Tageshöchstwerte liegen zwischen 23 und 25. An der Küste erreichen sie 27 Grad.
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1: Staus gibt es auf der Ljubljaner Umfahrungsstraße in Richtung Küste, und zwar auf der westlichen und auf der südlichen. Auf der A1 Autobahn zwischen Kosari und Brezovica in Richtung Koper sowie vor einer Baustelle zwischen Unec und Postojna in Richtung Koper, aber auch zwischen Razdrto und Postojna in Richtung Ljubljana. Auf der A1 Autobahn vor dem Grenzübergang Schentil in Richtung Slowenien und weiter bis zur Anschlussstelle Schentil in Richtung Ljubljana sowie auf der A1 Autobahn vor Slovenska Bistrica Jug in Richtung Ljubljana.
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1: Nun kommen wir zu den Veranstaltungshinweisen für den heutigen Freitag. In Škofja Loka erwartet Sie einen musikalischen Abend mit den Bands Bigfoot Mama sowie Vlado Kreslin und seiner Begleitgruppe Mali Bogovi. Das kostenlose Konzert findet anlässlich des 150-jährigen Bestehens der Feuerwehr von Škofja Loka statt und beginnt um 19 Uhr auf dem

Beim 31. Jazzfestival in Zirkno tritt heute Abend die Sängerin Monika Rocher gemeinsam mit der Big Band Kirschke auf. Konzert beginnt auf der Hauptbühne ist um 19.30 Uhr.

Im Jugendzentrum in Idria eröffnen die Mitglieder des Duos Slon in Sardisch die Sommersaison auf der Terrasse. Die Veranstaltung startet um 20 Uhr.

Und schließlich noch dies. In der Orto Bar in Ljubljana kommen Fans bekannter Songs im Metal-Stil auf ihre Kosten. Die Hits werden von der Gruppe Popkovina gespielt. Beginn ist um 19 Uhr.

0: soweit die Tipps von uns. Und falls für Sie etwas dabei war, wünschen wir auch diesmal beste Unterhaltung.
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1: Janez Janša erhält Auftrag zur Bildung einer vierten Regierung. Guten Tag, mein Name ist Lydia Tschutschko.
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1: Der Vorsitzende der slowenischen Demokratischen Partei, Janez Janša, soll heute im Parlament erwartungsgemäß den Auftrag zur Bildung einer vierten Regierung erhalten. Trotz geheimer Abstimmung werden keine Überraschungen erwartet. Neben den Abgeordneten der SDS unterstützten auch NSI, SLS, Fokus und Demokrati seine Kandidatur. Die Parteien hatten bereits gestern einen Koalitionsvertrag unterzeichnet. Auch die Partei Resnica stellte sich hinter Janšas Kandidatur. Der slowenische Schriftstellerverband hat den diesjährigen Literaturpreis Desetnica für originelle Kinder- und Jugendliteratur an Mateja Gomboc verliehen. Ausgezeichnet wurde ihr Jugendroman Preveč zvest, der Themen wie die Entfremdung in der modernen Gesellschaft, Einsamkeit, Krankheit und Tod behandelt, zugleich aber auch die positiven Seiten im Leben zweier jungen Menschen zeigt. Die slowenische Eishockey-Nationalmannschaft bestreitet heute bei der Weltmeisterschaft in Fribourg ihr fünftes Spiel. Gegner ist ab 16.20 Uhr Kanada, obwohl der attraktivste Gegner der Gruppe B. Die Kanadier sind bislang ungeschlagen und verfügen über mehrere Starspieler. Die slowenische Mannschaft wird versuchen, gegen Kanada ein konkurrenzfähiges Spiel zu zeigen. Edo Terglav, Trainer der slowenischen Eishockey-Nationalmannschaft, sagte, die heutige Partie werde auf einem höheren Niveau stattfinden als das Spiel gegen Schweden.
2: Še više nivo kot Švedska, tako da spet bo ena tekma, da vidimo, kva ti fanti delajo na tem nivoju.
1: Dass sie ihr Punktekonto ausbauen können, gilt jedoch als eher unwahrscheinlich. Bislang hat Slowenien 3 Punkte geholt, 2 gegen Tschechien und einen gegen die Slowakei. Zum Wetter. Zunächst vorwiegend heiter und sonnig, am Nachmittag vom Osten her mäßige Bewölkung. Es weht der Ostwind. Die Tageshöchsttemperaturen liegen zwischen 23 und 25, an der Küste um 27 Grad.
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1: Zu Behinderungen wegen eines Verkehrsunfalls kommt es auf der Bundesstraße Maribor-Dravograd bei Spodnja-Selnica. Behinderungen derzeit und Staus auf der gesamten Umfahrungsstraße bzw. eher in die Richtung Küste, dann auf der A1 Autobahn zwischen Kosari und Vrhnika in Richtung Koper, vor einer Baustelle zwischen Unec und Postojna auch hier in Richtung Koper und zwischen Razdrt und Postojna in Richtung Ljubljana. Auf der A1 Autobahn vor dem Grenzübergang Schentil in Richtung Slowenien, dann auf der A1 Autobahn vor Slovenska Bistrica Jug in Richtung Ljubljana und von Zadobrova auch hier in Richtung Domžale. Es staut sich auf vor dem Grenzübergang Karavanke aus Österreich kommend in Richtung Slowenien. Und Behinderungen derzeit auf der Verbindung Pesnica-Hoce vor Pobrežje in Richtung Maribor. Wegen eines Gegenstands kommt es hier zu Behinderungen.
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1: NATO-Außenminister beraten im schwedischen Helsingborg. Guten Tag, mein Name ist Lydia Tschutschko.
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1: Im schwedischen Helsingborg kommen heute die Außenminister der NATO-Mitgliedstaaten zusammen. Im Vorfeld des NATO-Gipfels im Juli in der Türkei stehen unter anderem höhere Verteidigungsausgaben, der Ausbau der Rüstungsproduktion sowie die weitere Unterstützung der Ukraine auf der Tagesordnung. Slowenien wird bei dem Treffen durch seinen ständigen Vertreter bei der NATO, Andrej Benedejčič, vertreten. Die kanadische Provinz Alberta wird im Oktober in einem Referendum darüber abstimmen, ob sie weiterhin Teil Kanadas bleiben soll oder ein zweites verbindliches Votum über eine mögliche Abspaltung durchgeführt wird. Das kündigte die Premierministerin der Provinz Danielle Smith an. Nach Einschätzung des britischen Senders BBC handelt es sich um die erste ernsthafte Herausforderung für die Einheit Kanadas seit mehreren Jahrzehnten. Der US-Satiriker Stephen Colbert hat sich mit einer letzten Ausgabe seiner Late Show vom Publikum verabschiedet. Mehrere prominente Gäste traten in der Sendung aus dem Ed Sullivan Theater in New York auf, unter anderem auch der Ex-Beatle Paul McCartney. Andere Late-Night-Moderatoren zeigten sich in Sketchen. Vor dem Theater hatten sich zahlreiche Fans versammelt. US-Präsident Trump, der Colbert wiederholt scharf angegriffen hatte, begrüßte das Ende der Sendung. Das Wetter morgen. An der Küste verbreitet sonnig, im Osten zeitweise auch mäßig bewölkt. Es wird der Ostwind wehen. Die Frühtemperaturen von 7 bis 13, die Tageshöchstwerte zwischen 23 und 28 Grad.
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1: Zu Behinderungen wegen eines Verkehrsunfalls kommt es auf der Ljubljaner Umfahrungsstraße, und zwar auf der östlichen und auf der nördlichen. Dann auf der Bundesstraße Maribor-Dravograd bei Spodnja-Selnica. Hier verläuft der Verkehr abwechselnd einspurig. Es staut sich derzeit auf der Umfahrungsstraße von Ljubljana in Richtung Küste, und zwar auf der westlichen Teil. Vom Brod in Richtung Brezovica im Tunnel Schindwied gibt es zeitweise Sperren. Dann auf der südlichen von Zentrum in Richtung Brezovica sowie vom Zentrum bis Schmarje Sab und dann in Richtung der Region Dolenska. Aber auch auf der östlichen geht es langsamer voran. Es staut sich auf der A1-Autobahn zwischen Kosari und Vrchnika in Richtung Koper, vor einer Baustelle zwischen Unec und Postojna auch hier in Richtung Koper und zwischen Razdrto und Postojna in Richtung Ljubljana. Auf der A1-Autobahn vor dem Grenzübergang und dann weiter in Richtung der Anschlussstelle Schentil bzw. Ljubljana. Auf der A1-Autobahn vor Slovenska Bystrica Jug, auch hier in Richtung Ljubljana. Es staut sich vor dem Tunnel Karavanke aus Österreich kommend in Richtung Slowenien, aber auch auf den Küstenstraßen Isola Strunjan, Koper Dragonia an vereinzelten Abschnitten und auf der Verbindung Lesce-Bled. Behinderungen gibt es wegen Gegenstände auf der A1-Autobahn. Hier ist eine Fahrspur gesperrt zwischen Cortina und Domžale in Richtung Ljubljana. Und wegen liegengebliebener PKWs gibt es Behinderungen auf der A1-Autobahn vor Kompolje in Richtung Ljubljana und auf der Maribora östlichen Umfahrungsstraße zwischen Zrkovci und der Straße Ptujska Cesta in Richtung Slivnica.
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1: Vorsicht, Behinderungen wegen eines Verkehrsunfalls gibt es auf der A1 Autobahn zwischen Polskava und Slovenska Bistrica Sever in Richtung Ljubljana. Es staut sich auf der Umfahrungsstraße von Ljubljana, vor allem in Richtung Küste. Dann auf der A1 Autobahn zwischen Kozari und Vrhnika in Richtung Koper, vor einer Baustelle zwischen Unec und Postojna auch hier in Richtung Koper und zwischen Razdrto und Postojna in Richtung Ljubljana. Auf der A1 gibt es einen längeren Rückstau vor dem Grenzübergang Schentil-Spielfeld in Richtung Slowenien und auch dann weiter in Richtung Ljubljana. Es staut sich auch auf der A1 Autobahn vor Slovenska Bistrica Jug in Richtung Ljubljana, aber auch auf den Verbindungen Isola Strunjan und Koper Dragonia sowie an vereinzelten Abschnitten zwischen Lesce und Bled. Behinderungen wegen liegengebliebener PKWs gibt es auf der östlichen Umfahrungsstraße von Ljubljana zwischen der Straße Saloška und Bizovik in Richtung Golovec, dann auf der A1 Autobahn vor Kompolje in Richtung Ljubljana und auf der östlichen Umfahrungsstraße von Maribor zwischen Zrkovci und Ptujska cesta in Richtung Slivnica.
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0: Die Nelke hat sich im Laufe der Geschichte zur Nationalblume Sloweniens entwickelt und ist besonders in der Region Gorenska sehr beliebt. Ähnlich wie in Andalusien schmückt man dort Häuser mit Nelken. Traditionell erhielten früher auch junge Männer, die zum Wehrdienst aufbrachten, von ihrer Liebsten eine Nelke als Zeichen der Zuneigung. In der slowenischen Ornamentik ist die Nelke neben dem Herz ein wichtiger und bedeutungsvoller Bestandteil.
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2: Janša erhält den Auftrag zur Regierungsbildung. Guten Abend, mein Name ist Lydia Tschutschko.
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2: Das slowenische Parlament hat den Vorsitzenden der SDS, Janez Janša, in geheimer Abstimmung mit 51 Ja und gegen 36 Nein-Stimmen zum neuen Ministerpräsidenten gewählt. Janša legte vor den Abgeordneten bereits den Amtseid ab und erhielt damit den Auftrag zur Bildung seiner vierten Regierung, zugleich der 16. Regierung seit der Unabhängigkeit Sloweniens. Nach dem Abstimmungsergebnis wurde Janša neben den Abgeordneten der Koalitionsparteien offenbar auch von den Abgeordneten der Partei Resnica unterstützt. Der slowenische Schriftstellerverband hat den diesjährigen Literaturpreis Desetnica für originelle Kinder- und Jugendliteratur an Mateja Gomboc verliehen. Ausgezeichnet wurde ihr Jugendroman Preveč zvezd, der Themen wie die Entfremdung in der modernen Gesellschaft, Einsamkeit, Krankheit und Tod behandelt, zugleich aber auch die positiven Seiten im Leben zweier jungen Menschen zeigt.
3: Na koncu sporočilo govori o tem, da če se zaupaš nekomu, sta dva, ki si lahko pomagata, ki se lahko opreta drug na drugega.
2: Am Ende vermittelt das Buch die Botschaft, dass man nicht allein ist, wenn man sich jemanden anvertraut. Dann gibt es zwei Menschen, die einander helfen und sich gegenseitig stützen können. So die Buchautorin. Auf den slowenischen Straßen wird wegen des sonnigen Wochenendes und der Pfingstfeiertage mit starkem Verkehr gerechnet. Besonders gegen Abend und morgen Vormittag erwartet man dichten Verkehr aus Österreich und Italien in Richtung Kroatien. Für Sonntag und Montag wird zudem starker Rückreiseverkehr erwartet. Mit längeren Staus wird vor allem auf der Küstenautobahn zwischen Raubarkommando und Postojna gerechnet, wo umfangreiche Wartungsarbeiten durchgeführt werden. Das Wetter morgen. An der Küste verbreitet heiter mit einem schwachen Burawind, im Landesinneren zeitweise auch mäßig bewölkt. Es wird nach wie vor der Ostwind wehen. Die Frühtemperaturen von 7 bis 13, die Tageshöchstwerte zwischen 23 und 28 Grad.
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2: Es staut sich auf der Umfahrungsstraße von Ljubljana und zwar auf der südlichen von Bari in Richtung der Region Dolenska. Auf der A1 Autobahn zwischen Kozari und Brezovica in Richtung Koper sowie vor einer Baustelle zwischen Unec und Postojna auch hier in Richtung Koper. Dann aber auch zwischen Razdrt und Postojna in Richtung Ljubljana. Staus auch auf der A1 Autobahn vor dem Grenzübergang Šentil in Richtung Slowenien einige Kilometer lang und dann weiter bis zur Anschlussstelle Šentil und weiter Richtung Ljubljana. Es staut sich auch auf der A2 Autobahn und aus Sicherheitsgründen wird zeitweise der Tunnel Karavanke in Richtung Slowenien auch gesperrt. Stärkeren Verkehr gibt es auch auf den Straßen Isola Strunjan, Koper Dragonia an vereinzelten Abschnitten und Lesce Bled hier in beide Richtungen.
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1: Das slowenische Parlament hat SDS-Chef Janez Janša mit 51 Ja-Stimmen zum neuen Ministerpräsidenten gewählt. Er soll nun seine vierte Regierung bilden. Unterstützt wurde Janša offenbar auch von der Partei Resnica. Der slowenische Schriftstellerverband hat den Literaturpreis des Setnica an Mateja Gomboc verliehen. Ausgezeichnet wurde ihr Jugendroman Preveče zvezd, der sich mit Einsamkeit, Krankheit und zwischenmenschlicher Nähe beschäftigt. Zum Pfingstwochenende wird auf slowenischen Straßen starker Verkehr erwartet. Besonders betroffen sind die Routen Richtung Kroatien sowie die Küstenautobahn bei Postojna wegen Bauarbeiten. Auch zum Wochenbeginn rechnet man mit starkem Rückreiseverkehr Richtung Norden. Das Wetter morgen. Verbreitet heiter, nur im Landesinneren zeitweise auch mäßig bewölkt. Es wird der Ostwind wehen. Die Frühtemperaturen zwischen 7 und 13. Die Tageshöchstwerte von 23 bis 28 Grad.
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1: Das slowenische Parlament hat SDS-Chef Janez Janša mit 51 Ja-Stimmen zum neuen Ministerpräsidenten gewählt. Er soll nun seine vierte Regierung bilden. Unterstützt wurde Janša offenbar auch von der Partei Resnica. Der slowenische Schriftstellerverband hat den Literaturpreis des Setnica an Mateja Gomboc verliehen. Ausgezeichnet wurde ihr Jugendroman Preveč zvest, der sich mit Einsamkeit, Krankheit und zwischenmenschlicher Nähe beschäftigt. Zum Pfingstwochenende wird auf slowenischen Straßen starker Verkehr erwartet. Besonders betroffen sind die Routen Richtung Kroatien sowie die Küstenautobahn bei Postojna wegen Bauarbeiten. Auch zum Wochenbeginn rechnet man mit starkem Rückreiseverkehr Richtung Norden. Das Wetter morgen. Verbreitet heiter, nur im Landesinneren zeitweise auch mäßig bewölkt. Es wird der Ostwind wehen. Die Frühtemperaturen zwischen 7 und 13. Die Tageshöchstwerte von 23 bis 28 Grad.
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